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0: 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Meinen Sie denn Ezop, der eines Tages einem Reisenden begegnet hat, nein?
1: Ja, den Film glaube ich eigentlich.
0: Ja, das war ein guter Kerl mit Hohlbreitbart.
1: Ja, sehr breitlicher Mensch.
0: Ah, ja.
1: Interessanter Mensch.
0: Interessanter Blatt, Mensch, ja.
1: Aber wissen Sie, dass der schon Gesagtene, Usrecheni...
0: Ja, ich verstehe sehr schlecht.
1: Ja, dass der schon höher geredete...
0: Ja.
1: Ezop.
0: Ezoper.
1: Bitte?
0: Der Ezop oder ein Ezoper.
1: Ja, kurzlich und gutlich, dass dieser Ezopischer...
0: Ezopischer Knabe oder Publein.
1: Ja, eines anderen Tages begegnete einen, wie sagt man...
0: Was ist das? Nein, das habe ich nicht gewusst, ja. Von wo wissen Sie das?
1: Vom Vossischer Zeitung.
0: Ah ja, Mahlzeitblatt, nein.
1: Mahlzeitblatt?
0: Poletnielist, nein.
1: Ja, also dass dieser Ezopischer eines anderen Tages begegnete einen, sowieso, wie sagt man, um Gottes Willen, begegnete einen Prapenesch.
0: Ah, Prapenesch, Schrapule.
1: Nicht Schrapule, Prapenesch.
0: Schrapelesch?
1: Nein, Prapenesch.
0: Nein, sagen Sie das langsam.
1: Prapenesch.
0: Das ist zu schwer für mich, das ist tschechisches Wort, nein?
1: Ja.
0: Ah ja, Bubenesch.
1: Nein, das ist ein Viertelbrat. Prapenesch.
0: Arzibiskup.
1: Nein, Arzibiskup, das ist der Arzibischen.
0: Ah, ja.
1: Arzibissel.
0: Ah ja, Arzibissel, Psemalo, ja.
1: Ja. Also das ist Prapenesch, ein kleines insektiertes Animal.
0: Ja, welches stiebt, ich ja, weiß schon, ja.
1: Bitte schön, Herr Kapellmeister, kennen Sie die Geschichte von Prapenesch, ja? Jednou z
0: lesa. Dost, to přece už máme naspívaný na jiný desce.
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0: No, dáme na druhou stranu něco jiného, ne?